zum Überschwappen gebracht. Im ersten Fernsehgarten der Saison massiv begeisterte Zuschauer. Und ich freue mich, dass sie auch heute gleich wieder zwei Hits aus We Got Love mitgebracht haben. Fell in Love with an Alien, das ist der erste Hit, den wir hören werden. Hier sind Patricia, Kathy, John, Joey und Angelo. Herzlich willkommen der Kelly Family.